0: Ich muss jetzt hin.
1: Danke.
2: Today, processor.
0: Those things as well.
1: I copy.